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Ja, also bisher haben wir eine ganze Menge Hektik in der Sendung und ich glaube, so wird es auch weitergehen. Schönen guten Abend, meine Damen und Herren, und herzlich willkommen, wenn Sie sich jetzt gerade eingeschaltet haben zu unserer Oldie-Nacht. Oldies, Oldies, Oldies bis 2 Uhr früh, wenn Sie wollen. Bitte wählen Sie Ihren Lieblings-Oldie und die richtige Telefonnummer. Aus Deutschland 00 39 472 765 794 oder 764-654 oder 764-655. Aus Österreich 040-472-765-794 oder 764-654 oder 764-655. Guten Abend auch in Südtirol, 0472 765

0: Ich meine, jeder einmal im Leben nach Schwabmünchen, aber es gibt auch einige Leute, die nicht wissen, wo Schwabmünchen liegt.
1: Also Schwabmünchen, das ist circa 30, 35 Kilometer von Augsburg ist das entfernt.
0: Ach, deswegen. Augsburg, ja, das
1: ja,
0: kennen.
1: Ich erwähne Augsburg nicht so gerne.
0: Ja, das kennen wir ja schon. Das kennen wir schon. Prima! Ja, also in der Nähe von Augsburg.
1: Richtig.
0: Augsburg ist der Parkplatz von Schwabmünchen.
1: Richtig, richtig, Bernie.
0: Wir kriegen die Sache doch in den Griff. So.
1: Ja, eben, sag ich doch.
0: Prima. Und da hört ihr also zu. Und wer ist da noch so alles bei dir im Bunde?
1: Ja, also neben mir ist der Helmut. Das ist also mein Arbeitskollege und mein bester Freund. Das ist also ein alter Fan von dir.
0: Oh Gott. Na, der hat Geschmack. Das muss man ihm lassen, ja.
1: Ja, ja.
0: Gut.

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18 Uhr, genau, 49 Minuten haben wir es hier bei Radio 104. Das war Rang Nummer 3 in Deutschland, Drive, mit dem Chaos aus ihrer letzten LP, Hard BCG. Es wird langsam aber sicher spannend. Wir kommen zu Rang Nummer 2, können wir da leider nicht mehr spielen, denn die Zeit reicht nicht mehr. Jedenfalls Rang Nummer 2 nennt sich Wham mit Wake Me Up Before You Go Go. Und auf Rang Nummer 1, da haben wir ein Ex-Kajagoogoo-Mitglied. Ihr habt alle schon verstanden, es ist Limal mit seinem Titel The Never Ending Story.

0: Die genaue Zeit?
1: 21 Uhr.
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1: So, Freunde, es geht in die zweite Stunde unserer Uldi-Nacht. Sie können jetzt sich wieder ans Telefon stürzen. Die Vorwahlen aus Deutschland 0039472. Aus Österreich 040472. Und aus Südtirol 0472. So, und dann suchen Sie sich die schönste Telefonnummer aus, die Ihnen am besten gefällt. Entweder 765794 oder 764654 oder 764655. Mein Gott, das können wir schon fast singen, nicht? Das passt richtig gut drauf. So, jetzt machen wir Lärm mit den Sweet und Love is Like Oxygen für den Uwe in Dachau. Der möchte die Renate grüßen und alle, die da kreuchen und fleuchen.

Über sowas Reggae Minet auf Werner Müller war das gewesen. Wir haben fürchterlich gelästert, Sie können sich erinnern, am Wochenende über den jungen Mann hier namens Hansi Goldfuß. Da haben wir also auch gesagt, naja, also wenn das mal was wird, das ist was geworden. Sie werden lachen, das ist nämlich mittlerweile ein Publikumsliebling, dieses Lied. The Way You Love, und hier ist Hansi Goldfuß. Die nächsten Grüße gehen nach Urach auf die Schwäbische Alb.

Die All-Nighterin, die bin ich natürlich nicht, denn Non-Stop-Music möchte schon sein, das ist ganz klar. Die nächsten 2 Stunden gehören nur euch. Ihr wisst, Top-Tour, ihr könnt anrufen hier unter der Nummer, die gibt euch der Klaus Dieter nachher gleich bekannt. Top-Tour, da werden eure Wünsche erfüllt von 19 bis 21 Uhr. 21 bis 22 Uhr meldet sich dann der Danny und ich darf mich heute für euch verabschieden. Ich hoffe, es hat euch ein bisschen Spaß gemacht und wie gesagt, es lohnt sich immer, hier bei uns auf Radio C 101,1 MHz reinzuhören, hier im Bootsnummer 95,6 und Umgebung, denn es gibt ein wunderschönes Auto zu gewinnen mit einer super Stereoanlage, wo man Radio C hören kann. Ich sage auf jeden Fall Ciao und Servus hier aus dem Studio in Bozen und wünsche euch noch einen schönen Abend, okay? Bye!

0: Und mich freut es immer wieder, wenn die Anrufe aus Deutschland kommen. Hallo?
1: Hallo, hier ist der Jürgen aus München.
0: Guten Abend.
1: Ich bin Hörer von Radio Tirol.
0: Ja.
1: Und es geht also jetzt zurzeit relativ gut hier in München, muss ich sagen. Und zurzeit von allen Südtiroler Radiostationen bei mir in München am besten, muss ich sagen.
0: Am besten, das freut mich sehr.
1: Und ich wollte bloß zur Korrektur noch sagen, die Frequenz ist also nicht 102, sondern 101,45 ganz genau. 101,45 Megahertz.
0: Also merken, 101,45.
1: Und da geht er relativ gut. Sollte wahrscheinlich 101,5 sein, aber auf 101,45 geht er etwas besser.
0: 101,45.
1: Ja, und ich weiß auch von vielen Bekannten, dass sie also auch jetzt gerade Radio Tirol hören und möchte also speziell meine Freundin in Puchheim grüßen, wie da wären der Michael und die Angelika, die also auch, so viel ich weiß, gerade Radio Tirol hören. Und ja, das sei damit geschehen. Und Plattenwunsch habe ich eigentlich im Moment keinen, das überlasse ich euch dann.
0: Da können wir eine für Sie aussuchen.
1: Ja, genau.
0: Das freut mich ganz sehr.
1: Okay, ja, dann wäre es das aber eigentlich schon wieder aus München.
0: Dann freuen wir uns auf Ihren nächsten Anruf.
1: Gut, danke.
0: Gell?
1: Machst du weiter.
0: Ja, danke, freut uns. Dankeschön. Wiederhören.

0: Was meinen Sie, was passiert?
1: Er sagt,
0: ich melde mich mit Südtirol 1 und da schreit dann jemand ins Telefon, hier ist Augsburg, aber ich bin kein Muffel. Das war leider gut.
1: Nein, finde ich hervorragend, dass die Augsburger sich wehren können. Ja. Weil du schimpfst immer auf sie. Sie sind so nette und sympathische Menschen.
0: Was hast du gesagt? So nette und sympathische Menschen? Also Rainer, das bitte nicht auf meine Hörer. Also,
1: ich sage das nochmal ganz langsam. So nette und sympathische Menschen.
0: Das hat er gut gemacht, dafür kriegt er auch einen Tusch. Moment.
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0: Angeschlossenes Radio Augsburg und Radio. Jetzt los, weiter hier.

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steh auf, bitte. Du wirst ganz nass. Es ist schon spät, komm. 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Wo ist dein Schuh? Du hast ihn verloren, als ich dir den Weg zeigen musste. Wer hat verloren? Du dich? Ich mich? Oder wir uns?

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0: Trash.
1: In den letzten Monaten ist die Zahl der vermissten Personen dramatisch angestiegen. Die jüngste Veröffentlichung der lokalen Polizeibehörde berichtet von einem weiteren tragischen Fall. Es handelt sich um ein 19-jähriges Mädchen, das zuletzt vor 14 Tagen gesehen wurde. Die Polizei schließt die Möglichkeit nicht aus, dass es

die genaue Zeit? 18.30 Uhr. 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

0: Ja, ich habe heute einem Kollegen zugehört. Ich muss Ihnen das unbedingt sagen, das muss ich noch loswerden. Der hat in einer großen Stadt in Süddeutschland, wo es Privatradios gibt. Und der hat also 10 Minuten gebraucht und immer wieder, nach jeder Platte, hat er dann immer wieder gesagt, dass er morgen um die gleiche Zeit wieder da ist. Ich meine, er hat den Leuten wirklich gedroht, nicht? Nach jeder Platte und morgen um die gleiche Zeit können sie wieder anstehen, sind wir wieder da und immer wieder. Und um Gottes Willen, habe ich gedacht, gibt es kein Telefon, da kann man anrufen, vielleicht kann man das verhindern, nicht?
1: Dass er ich meine, das war natürlich das Problem, du hattest noch kein Autotelefon heute.
0: Aber bald. Nicht,
1: sonst hättest du ja, das gemacht.
0: Sonst hätte ich wirklich angerufen. Also ich muss wirklich sagen, nichts gegen liebe Kollegen, jeder hat mal angefangen, aber manchmal, ich weiß nicht. Na gut, auf der anderen Seite, ich halte jetzt das Maul, sonst sagen sie auch, hoffentlich kommt er morgen Abend nicht wieder, wir kommen wieder. Da können Sie Gift drauf nehmen.
1: Und ich bleibe Ihnen erhalten.
0: Und Christian macht weiter mit Mr. Sandman. Ich freue mich drauf und ich freue mich, wenn Sie Spaß dran haben.

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0: jetzt geht es um Tipptoppers. Tipptoppers, das ist die Hitparade auf Radio Brenner am Samstag von 14 Uhr bis 17 Uhr. Und da weiß eigentlich kein Mensch, was so passiert, nicht? Wie das abläuft, sagt uns der Christian.
1: Ja, Sie sind einfach so freundlich und rufen uns an in unseren drei Außenstudios, die wir haben. Die Telefonnummern werden natürlich jeweils vorher von uns angegeben und sagen uns dann Ihren Lieblingstitel von den Titeln, die wir vorher vorgestellt haben.
0: Sie können natürlich auch selber wählen, indem Sie sagen, das gefällt mir alles nicht. Ich habe einen eigenen Titel. 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

0: Ja, also eben haben wir einen Gruß raufgeschickt nach in 3500 Meter Höhe. Ich glaube, da können wir noch froh sein, dass wir hier unten sind, denn da oben ist es erheblich kälter als hier. Ja. Und vielleicht haben wir beide denselben Wunsch hier unten. Und da oben in Palermo bei Nacht ist es sicher wärmer als in Südtirol bei Tag.
1: Naja, das kann man also so und so sehen.
0: Ja, nicht? Aber jedenfalls mitten im Sommer kam der Winter. In Bayern waren am Freitag die ersten Gipfel im Voralpenland mit Schnee bedeckt. Auf der Zugspitze lagen 20 Zentimeter Schnee. Und die Zugspitze ist ja so klein gegen den schwarzen Stein.
1: Nicht? Und da ist ein paar hundert Meter, ja.
0: Paar hundert Meter, ja, natürlich, ja. Und auch der Wendelstein war leicht schneebedeckt. Im Allgäu schneite es sogar bis in die Tallagen. Ja, da haben wir es noch verhältnismäßig gut hier. Die Gipfel von Hochvogel, Nebelhorn und Fellhorn waren weiß. Die Schneefallgrenze sank auf 1500 Meter. Ja, und jetzt kommt natürlich schon wieder die Warnung, alle Jahre wieder, aber nicht am 30. August. Der ADAC empfiehlt Autofahrern für die höher gelegenen Passstraßen vorsorglich Schneeketten mitzunehmen. Das Stilfser Joch zum Beispiel kann derzeit nur mit Ketten befahren werden.
1: Das ist doch alles wunderschön, nicht?
0: Ja.
1: Nur, ich meine, die Meldung kommt Jahr für Jahr ein bisschen früher. Dieses Jahr schon im August. Ich weiß auch nicht, ob das so das Richtige sein wird.
0: Das liegt wahrscheinlich, naja, ist egal. Wir wollen jetzt nicht.
1: Nein, das liegt garantiert an Tschernobyl.
0: An Tschernobyl.
1: Denn irgendjemand, verdammt nochmal, muss die Schuld an.

Ja, während meine Kollegen, ich sehe gerade hier, gerade mal reingeschaut, des österreichischen Fernsehens wieder mal nicht gemerkt haben, dass seit ungefähr 10 Stunden ihre Uhr falsch geht. Ja, oh Gott, wie sollen die das auch merken? Das muss man denen vielleicht mal sagen. Also bei uns ist es 7:50 Uhr, eine halbe Minute. Bei denen ist es 7:54 Uhr, aber in Österreich gehen die Uhren immer anders.

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Tutut. Ja, Tutut hat's nicht gemacht, aber Klick. Aus Dittingen von der Schwäbischen Alb wird gemeldet. Super Empfang in Stereo und man bedankt sich. Wir bedanken uns für den Anruf. Dankeschön. 9 Minuten vor 4. Das war unser Lauf Nummer 24. Nummer 25.

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Die Theresa hat also gerade angerufen und die möchte eine Platte hören, wo die Sprecher von Radio Brenner drauf singen. Oh, liebe Theresa. Okay, okay, das machen wir. Kommt mit Sicherheit, aber ich warne euch, jetzt kommen boshafte Dinge auf euch zu.

Und Sie, meine Damen und Herren, lassen jetzt bitte mal Ihre Fettfingerchen, nicht? Vom Telefon. Ja, heute nichts mit anrufen. Heute sollen all die Leute zu ihrem Recht kommen, die uns geschrieben haben. Und das ist eine ganze Menge. Die Wartezeit beträgt im Moment so 14 Tage bis zur Wunscherfüllung, muss ich Ihnen ganz ehrlich sagen. Also es wäre jetzt vermessen zu sagen, okay, wenn Sie jetzt schreiben, sind Sie bei der nächsten Sendung dabei. Kann natürlich sein, dann haben Sie Glück gehabt, aber ich will und darf und kann da gar nichts versprechen. Ne? Wenn Sie uns schreiben wollen, besorgen Sie sich Blatt Papier und einen Bleistift. Ich gebe Ihnen so in einer halben Stunde mal unsere Adresse bekannt. Die nächsten Grüße gehen nach Heidenheim. Heidenheim, ja, ist im Schwäbischen, an der Brenz, die Caroline Bonnet aus Heidenheim hat geschrieben. Ich wünsche mir das Lied von den Lords. Aha, ich grüße die Mädchenklicke, das ganze Radio Brenner Team. Finde ich toll, schreibt an Südtirol 1 und grüßt das ganze Radio Brenner Team. PS, ihr macht das wirklich super. Ja, wir danken dir für deine freundliche Karte, die du uns geschrieben hast. Und wir werden die Grüße gerne an die Kollegen nach München weiterleiten.

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1: Ja, die sind auch rechtzeitig zur Stelle, um nach Kräften mit Ihnen zusammen wieder Radio zu hören.
2: Ja.
1: Denn, also ich meine, mit dem Radio hören, das ist ja jetzt so eine Sache. Ich meine, wir wären ja ziemlich blöde, wenn wir nicht genau wüssten, dass heute Abend zum Beispiel und morgen Abend die Leute sehr wenig Radio hören. Wir müssen natürlich die andere Zeit auch noch ausfüllen. Ja, wir machen wieder 2 Stunden heute, ja?
2: Ja, ja, ja.

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0: Was ist denn da los? Hilfe!
1: Take that!
0: Wow!
1: And that!
0: Hey, Freunde! Music. Bulletin, Bulletin, Bulletin, Bulletin, Bulletin! Wollt ihr mir ans Leder? Aber schnell reingeblendet mit Al Stewart, dann kann ja nichts passieren. Year of the Kid heißt der Titel, Mittwochmorgen, ich sage, hi Fans.

0: Bei Weinkontrollen seien wiederholt Messweine beanstandet worden, die zu wenig Alkohol enthielten. Die holländischen Bischöfe haben die Pfarrer ermahnt, Messweine nur noch von autorisierten Händlern zu beziehen.
1: Von Autohändlern? Ja. Also, dann, ja, da ist da Glykol drin, oder wie?
0: Nein, aber der friert dann halt auch nicht mehr so schnell ein, nicht?

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0: Du warst heute in München, hast du mir erzählt gerade.
1: Jawohl.
0: Und hattest dort ein sehr nettes Erlebnis gehabt.
1: Jawohl, ich bin jetzt gerade nach Hause gekommen und habe Wut im Bauch.
0: Wut im Bauch?
1: Ja.
0: Und die liegt aber nicht an dem Pfeifton, oder was?
1: Der Pfeifton hat vielleicht damit was zu tun, im fernsten Sinne, aber die Wut liegt woanders, die liegt bei meinem Auto. Es wurde nämlich mit Farbe an der Frontscheibe und hinten drauf gesprüht. Mein Auto ist grün, grüner VW Polo, und wurde mit roter Farbe drauf gesprüht. Mit viel, also Nitro ging es weg, und ein Reifen war zerstochen.
0: Das ist doch aber...
1: hing an der Windschutzscheibe am Scheibenwischer.
0: Ja.
1: Da ist drauf gestanden, wer sowas hört, muss gestraft werden. Ich muss dazu sagen, ich habe hinten zwei Aufkleber von euch auf dem Auto, also einen links vom Nummernschild, einen rechts. Und links und rechts hinten an den Scheiben zwei große kopierte Werbungen von euch.
0: Ja. Und dann hing ein Zettel an der Windschutzscheibe, wer sowas hört, muss bestraft werden, gell?
1: Jawohl.
0: Ja. Siehst du, das ist so ungefähr das Niveau von diesem Treppenstufenradio da.

Herzlich willkommen, meine sehr geehrten Damen und Herren. Guten Morgen, wünscht Ihnen Radio Sander Welle. Hier das Programm für den heutigen Montag. Wir starten wie immer jeden Tag mit Tag für Tag bis 9 Uhr. Am 9 Uhr der Pressedienst und die Wettermeldungen. 9.05 Uhr Happy Music bis 10.30 Uhr. Dazwischen um 10 Uhr Servicemeldungen mit dem aktuellen Straßenzustandsbericht für alle Autofahrer und Banknoten und Devisenkursen für den Fremdenverkehr. Um 10.30 Uhr Songs und Instrumentals und um 11 Uhr gut gelaunt mit volkstümlichen Klängen. Um 12 Uhr geht's weiter mit Instrumentalhits, 12.30 Uhr für Schlagerfreunde, um 13 Uhr wieder Servicemeldungen mit dem Straßenzustandsbericht und einer Programmvorschau für den Nachmittag.

Im Moment, meine Damen und Herren, jetzt bitte nicht anrufen. Bitte jetzt nicht anrufen. Wir geben Ihnen dann wieder die Linien frei. Brian Hyland mit Ginny Come Lately für den Michael in Arnbach. Grüße gehen an alle Freunde.

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1: Recht schönen guten Abend, liebe Hörerinnen und Hörer. Es begrüßen Sie Gerald Fleischmann als Redakteur im Studio und Helmut Jagerecker von der Technik. In unserem Abendecho haben wir heute folgende Berichte für Sie vorbereitet. Demeter schließt die erste Runde seiner Konsultationen ab. Bürgermeister Rücktritte als Protest gegen die Mafia.

0: Ganz komisches Lied ist das.
1: Wieso bitte?
0: Ja, weil die so komisch Englisch singen, die können das gar nicht.
1: Na, das ist, glaube ich, nicht Englisch gewesen, oder?
0: Das war nicht Englisch.
2: Nein, das war Telefonico Centralino oder
0: umgekehrt. Ja.
1: Meine Damen und Herren, wir möchten doch jetzt zum alten Jahr, nicht? Mach's A-Loch auf und B-Loch zu. Möchten wir doch jetzt mal unsere lieben Hörerinnen und Hörer begrüßen, die uns nun im Kabel zuhören. Und wir möchten bitten, den Hörer aus Adelsried, der uns auf 100,05 zuhört im Kabel, in Adelsried doch mal bei uns anzurufen. Ja, desgleichen Abend, begrüßen wir unseren Hörer in Eichach auf 95,25 im Kabel.
2: Haben wir da auch einen Hörer in Augsburg?
1: In Augsburg-Hochzoll haben wir jemanden, und zwar auf 102,70. Auch dort herzliche Begrüßung hin.
0: Augsburg, ja. Wir haben die ganz neu. Ich habe sogar noch einen in Eichstätten hier. Der hat vorhin angerufen.
1: Der war auf 93,95.
0: Richtig.
1: Ja.
2: Und ich habe noch einen halben in Eheckirchen oder so. Kann das sein?
1: Ja, das ist wieder was anderes. Vorher müssen wir aber unsere lieben Hörerinnen und Hörer in Bad Tölz im Kabel der Deutschen Bundespost begrüßen, die uns auf 99,85 zuhören.
0: Du sag mal, wollen wir das ganze Spiel eigentlich weiterführen?
2: Ja, dann sind wir
0: kurz vor 12.
2: Ja. Ja. Wir sollten aber noch, weil wir nun schon oben vom Alphabet her angefangen haben, auch nach unten gehen. Z wie Zolling.
1: Ja, auch in Zolling auf 102,8 Doll. Vielleicht sollte auch unser Hörer in Zolling mal anrufen. Denn
3: ich habe hier auch noch einen.
1: Ja.
0: Was?
3: Ich habe hier auch noch einen Hörer.
0: Ich habe auch noch einen.
3: In Wollenzach.
0: Ja,
3: 102,85.
0: Den kenne ich.
2: Das ist die Bierflasche, ja. Ich
1: weiß. Ja, der ist bereits abgefüllt.
2: Hör mal, ich meine, du bist doch ein echter Bayer, sagst du jedenfalls immer. Wo ist denn Harburg in Bayern? Ich kenne nur Harburg bei Hamburg.
1: Wo ist Harburg, bitte? Ich sehe das nicht.
2: Unter H, wie Hose.
0: Ja, das ist vielleicht eine Überreichweite.
1: Ja,
0: Wir
1: begrüßen bei DGD unsere höhere
2: und schöne Grüße an die Harburger Berge auf 107,9.
1: Ja. Aber Kinder, ich meine jetzt mal ohne Spaß, ich bei die Post, also wir haben gestern ein Dankeschön an die Oberpostdirektion in München, die uns, also es geht los, unsere, die Oberpostdirektion in München hat uns also versorgt hier mit den aktuellen Frequenzen in den Kabelanlagen, in den Breitbandkabelanlagen der Deutschen Bundespost. Und nun wissen wir auch endlich, dass wir im Ort, wo wir immer drüber gerätselt haben, in Eheckirchen, auf 102,70 zu hören sind. Also, Kinder, wir sind begeistert und wir freuen uns. Ich meine, wir wussten nicht, dass wir in so vielen Kabelanlagen sind. Das sind nämlich ganz genau 2, 4, 6, 8, 10, 12, 14, 16, 18, 20, 20,
2: 21, 22, 23, 24, 25,
1: 26, 27, 28, 39, 40, 42, 44, 46, 48,
0: 49, 50. Mach 48, 49, 50. Mal das Mikro zu bei den
1: 52 Kabelanlagen in 52 Kabelanlagen in ganz Bayern übertragen nun diese Sendung.
0: Hoffentlich. Ist doch nicht zu fassen.
2: Das kann ja jetzt auch losgehen.
3: Das ist jetzt ganz bestimmt der Hörer aus Wollenzach.
1: Hoffentlich.
0: Nee. Das ist jede Woche einer. 52. Die sind gerade vorbei.
2: Südtirol 1 nach eigenen Angaben vielleicht 2 Millionen Euro oder mehr?
1: Das könnten schon mehr sein.

0: Berni, der Spätentwickler, und Waldi, der Frühreife, sind schon wieder am Werk.
1: Ach.
0: Ja, nicht, was wollen wir denn machen?
1: Ach so. Erstmal sagst du gefälligst guten Abend, so wie sich das gehört.
0: Guten Abend, so wie sich das gehört.
1: Auch wenn heute Feiertag ist, nicht, in vielen Teilen unseres Sendegebietes, so sollte man doch immer schön höflich bleiben.
0: Da bin ich nicht höflich?
1: Ja, du bist ein also.
0: Ich habe mir also den letzten Rest höchstens abgewöhnt hier. In Gesellschaft, nicht wahr? Und so, wir brennen dauernd.
1: So ist es.
0: Nieder.
1: In jeder Gastwirtschaft oder so.
0: Ja, da brennen wir durch.
1: Spätestens dann, wenn die Rechnung kommt. Ne?
0: Ja, so ist es. Ja. Ja, haben wir gerade eben auch gemacht, deswegen haben wir die Tür hinter uns verschlossen.
1: Ja, draußen stehen trommelnde Gastwirte. Oh, boy. Ja.
0: Naja gut, also mit Söhnen und Töchtern, aber die wollen natürlich nicht nur was von uns haben aus dem Portemonnaie, sondern aus der Plattenkiste.

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0: Anerei, Samurai, Entschuldigung. Was mache ich denn da wieder? Die Jutta aus Karlskron möchte gerne den Norbert grüßen. Und wenn er gerade zuhört, also sofort anrufen. So, das war das. Und dann hat sie gesagt, also pass mal auf, von, du kennst doch das im Kino nicht, wenn dann also immer so die Langnese-Eiscreme kommt und dann, ja, soll ich jetzt mein Röckchen anziehen dann und mit dem Bauchladen da durch die Reihen latschen hier und fragen wir dann nun hier, Dings da will da oder was oder wie hätten sie es denn gerne? Also ich war mir dann klar, dass sie Beagle Music meinte. Beagle, das sind diese Hunde mit den langen, fürchterlichen, schlappigen Ohren. Eyes in the Sunshine. Bitte schön, bitte sehr, bitte gleich, bitte sofort. Ne?
1: Hier spricht Klavier.
0: Nein!
1: Ja. Sagen Sie, man ist den Herrn Kühl
0: ausgesprochen. Herr Kühl ist am Telefon, ja.
1: Ja,
0: ich bin es selber, ja.
1: Sagen Sie, Herr Kühl, Sie hätten doch immer so ein Problem, wenn Sie bedingt sehr noch einige Wünsche haben, nicht?
0: Ja.
1: Die Sie nicht erfüllen können.
0: Haben Sie die, haben Sie die Platten?
1: Ich wollte eigentlich Folgendes sagen.
0: Ja, was
1: wir da? Haben nun zwei männliche Stimmen und eine weibliche Stimme.
0: Und was soll
1: also
0: das?
1: Eine und die von meinem Bruder und dann die von Tal Sophie.
0: Ach.
1: Wenn Sie irgendwie, ich gebe Ihnen meine Telefonnummer, wenn Sie
0: nein!
1: eine Platte nicht haben,
0: oh, nein.
1: dann brauchen Sie nur bei mir anrufen.
0: Ja, und dann?
1: Und dann singen Sie hier den Titel vor. Nicht? Dann haben Sie immer alle Wünsche da.
0: Ja, ja. Bestimmt, ja. Danke. Oh.
2: Südtirol 1.
0: So weit kommt das noch. Klavier senkt.

0: Galerie, Galerie.
1: Hier war gerade was los. Haben einige Leute angerufen und haben sich bedankt für die offenen Worte, die ich da gesprochen hätte in Richtung Motorradfahrer. Hätte ich das gewusst, hätte ich den Mund gehalten. Ich hätte eigentlich einige Leute ruhig mal auf den Sender schalten sollen, damit man so hört, wie denn so die Meinung ist. Das tun wir lieber nicht, weil wir wollen nicht für den einen oder anderen Partei ergreifen. Das reicht ja, wenn ich mich in den Nesseln immer setze, nicht? Müssen Sie ja nicht tun. So, meine sehr verehrten Damen und Herren, es ist 21 Uhr und eine Minute und wir wollen jetzt...
2: Ja, hallo, hier spricht Klavier. Oh,
1: stopp,
2: ja, für Leute mit und ohne Tick gibt's Klaviers Geschenk.
1: Herr Klavier!
2: Nun, Sie gehen... Sagen Sie mal, ist der Kühl da?
1: Ja, der ist hier, aber der geht...
2: Ja,
1: Sie gehen...
2: Ja.
1: Sie gehen mir auf...
2: Mal, haben Sie schon einen automatischen Dresslüfter?
1: Was habe ich, einen was für einen Lüfter?
2: Was?
1: Ein
2: Dresslüfter, das ist eine Maschine, die stellt sich in den Kleiderschrank, ne?
1: Ja, und?
2: Dann, wenn Sie... Da geht hier los, dann macht ihr ein bisschen Trara und dann sind die Kleider alle schön durchlüftet.
1: Ach was.
2: Bei Ihren stinkigen Klamotten ist es ja nun auch unbedingt notwendig.
1: Herr Klavier, bitte...
2: Sie,
1: würden Sie sich bitte mal benehmen?
2: Ja, das ist rein und dann steckt man den Stecker in die Dose und dann geht es los, nicht? Dann
1: ach.
2: Kann man auch gleichzeitig mit ja, ein bisschen, ja, einen Ausfall haben wir bisher gehabt.
1: Wie,
2: ein Ausfall? Bei Sophie ist der Kleiderschrank abgebrannt,
1: na, das
2: aber das macht ja nichts. Dafür haben wir wieder unsere Schwachstrom.
1: Herr Klavier! Ja, Herr Klavier!
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1: Ich werde ihn erschlagen, ich werde ihn köpfen, ich werde ihn vierteilen, ich werde ihn aufhängen, erschießen. Guten Abend, meine Damen und Herren, und herzlich willkommen zur zweiten Stunde Dauerbrenner hier auf Südtirol 1. Das ist ja ungeheuer. Ich zum Tier werde ich hier. So, also, jetzt können die Telefone wieder glühen, auf dass wir wieder Platten spülen, die Ihnen nicht so gut gefallen. Ja, nun ran hier. Die Telefonnummern aus Deutschland sind 0039 472 65 794 und die 64 654. Aus Österreich 040 472 65 794 und die 64 654. Und aus Südtirol, da wählen Sie bitte die 0472 und die 65794 sowie die 64654. Sie können uns natürlich auch ein Postkärtchen schreiben. Das Ganze dann an Südtirol 1. Kennwort Dauerbrenner, gelle? Ja. Kennwort Dauerbrenner, Postfach 81 in 39049. Sterzing, Südtirol. Absender nicht vergessen. Und dann kann das losgehen. Südtirol 1, Kennwort Dauerbrenner, Postfach 81 in 39049. Sterzing, Südtirol. Absender nicht vergessen. Auf die Rückseite der Postkarte Ihren Wunsch und Ihre Grüße und dann geht das los. Für Hermut aus Ergolding, Grüße an Herwig, Hatti, Gerhard, Markus, Sigrid. Und alle möglichen Leute hier, Monika und Tom, die Moody Blues.

0: Aus unserer Küchenmaschine, aus unserem Studio 1, meine Damen und Herren, hören Sie nun den...
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0: Mit Turbo.
2: Wo warst du eigentlich die ganze Zeit?
0: Wo ich war?
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2: Da denn? Warst du. Ja. Naja, dann weiß ich schon, wo du warst.
0: Ich war heute Radio hören.
4: Kein Anschluss.
2: Ja, welches Programm?
0: So kam ich mir auch vor. Das habe ich auch gehört um 11. Das war eigentlich ganz gut gewesen.
2: Also ja, wir grüßen all unsere Kollegen.
0: Ja, wir müssen wir die Kollegen von Radio Brenner grüßen. Das geht nachher wieder los. Meine Güte, ich muss erst mal sehen, dass ich hier... Also, ich grüße auch ganz herzlich meine Bank und bedanke mich für das große Verständnis, was sie mit mir und meinem Konto wieder mal hatten in diesem Monat.
2: Du warst so rot, röter ging es nicht.
0: Du, in den Zahlen, meine ich. Dagegen ist eine Partei in Moskau, die ist blass.
2: Ah, ich warte, ja.
0: Absolut blass.
2: Ja, du lebst auf zu großem Fuße, mein Lieber.
0: Nee, das ganz sicher nicht. Dieser Job kostet mich einfach zu viel Geld. Guten Abend, meine Damen und Herren. Begrüßung zum Dauerbrenner. Ich meine, ich musste wieder ein paar Platten kaufen und Sie wissen, wie das ist, wenn ich Ihre Musikwünsche erfülle. Einer muss das Ganze ja finanzieren. Ihre Wünsche geben Sie bitte an unter 0039 in, aus Deutschland.
2: Ne? Und dann?
0: 472.
2: Ja.
0: 65794 und 64654. Gott sei Dank, ich hab's nicht vergessen. Aus Österreich 040 472. 65794 und 64654. Und aus Südtirol 0472, 65794 und 64654. Weitere Neuigkeiten in Kürze. Ja.

Und das war's ja auch schon, unsere neueste Ausgabe. Unsere Neuigkeiten aus der internationalen Musikwelt. Wir, das waren der Poldi an der Technik und der Markus am Mikrofon. Hoffen, Sie hatten ein bisschen Spaß mit uns und wünschen Ihnen weiterhin noch einen angenehmen Tag und eine erfolgreiche Woche. In diesem Sinn weiterhin viel Spaß auf der freien Welle. Dankeschön fürs Zuhören. Tschüss, ciao und auf Wiederhören.

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Wunderschönen Sonntagmorgen. Sollen Sie das Wunschkonzert bereits miterlebt haben, auf den Wellenlängen von Radio Brenner 1, dann sind Sie ja schon recht munter. Und ansonsten lassen Sie sich von mir etwas wecken, musikalisch zumindest. Wir haben ja Sonntag und wie meint hier Kris Kristofferson so schön, Sunday morning coming down. Ja, das wünsche Ihnen auch Ihr Begleiter, der Hardy.

0: Die Zeit, es ist 19 Uhr.
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Ja, meine Damen und Herren, was haben wir vor in den nächsten 3 Stunden? Natürlich viel, viel Blödsinn. Allerdings Gruselburger und Klavier haben wir nach Hause geschickt. Die sind gerade soeben gegangen und braucht ja auch kein Mensch, nicht? Wir haben jetzt überwiegend diskutiert heute den ganzen Tag über den Pfeifton und über die gute Presse, die über Südtirol 1 verbreitet wurde. Und da nochmal ein ganz herzliches Dankeschön an die AZ in München. Und hier geht es los mit Musik. The Day of Purdy Spencer war 1968 ein Riesenhit. Original von David McWilliams. Und hier kommt Camille.

München ist begeistert, klatscht in die Hände und freut sich über Radio Brenner in Stereo. Wenn uns unsere Bergwachtler oben zuhören, der Herr Moore von der Firma Rode und Schwarz und unser Robby. Jungs, das Ding kommt gut rüber. München freut sich und steht Kopf und so soll es sein. So, hier ist unsere Neuvorstellung, Lauf Nummer 8.

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1: Meine Damen und Herren, die staatliche Energieversorgung in Italien ist derzeit nicht in der Lage, uns als ihren Kunden vertragsgemäß zu bedienen. Es kommt daher zurzeit zu gelegentlichen Stromausfällen, die heute Vormittag einen ungestörten Sendebetrieb unmöglich machen. Wir können schwerlich auf Ihr Verständnis bauen und entschuldigen uns für die Unregelmäßigkeiten der staatlichen Elektrizitätsgesellschaft und fahren nun fort in der Hörbar.

Meine Damen und Herren, es ist jetzt 7:13 Uhr. In genau 2 Minuten schalten wir unsere Frequenz 104,05 ab. Sie empfangen ab 13 Uhr unser Programm Südtirol 1 auf 105,0 MHz. Die Umschaltung wurde notwendig, weil unsere Abstrahlfrequenz durch den Bayerischen Rundfunk und den Österreichischen Rundfunk gestört wird. Wir bedauern sehr, dass wir nach 7 Jahren die Frequenz 104,05 verlassen müssen aufgrund dieser Störungen und freuen uns auf einen hoffentlich ungestörten Empfang auf 105,0 MHz. Bitte geben Sie diese Information an Ihre Freunde und an Ihre Bekannten weiter. Herzlichen Dank und bis gleich. Auf Wiederhören.

0: Guten Abend, meine Damen. Guten Abend, meine Herren. Guten Abend, die Mädels. Ich habe die Buben frei mit der Stoß an.
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0: Ja, nicht, dass man sich da ein bisschen zusammensetzen kann. Nein, nicht mit Ihnen, mit der Frau Mutter.

Wir haben jetzt für einige Minuten die Spezialleitung geschaltet. Nur für Sie, die Sie am Dauerbrenner-Gewinnspiel teilnehmen. Sie erreichen uns aus Deutschland über die Nummer 0039 472 64654. Aus Österreich über die Nummer 040 472 64654.

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Die genaue Zeit, 23 Uhr. 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

Meine Damen und Herren, Sie hören Südtirol 1 und Sie hören Ihre Sendung, Ihren Dauerbrenner, Ihre Musik, die wir Ihnen heute Abend ins Radio spielen. Wenn wir Glück haben, klappt das auch alles sehr hübsch. Für den Stefan in Puchheim geht nun was auf die Reise. Manuela wird gegrüßt und da soll ich fragen, ob die Einladung zur Berliner Weiße noch steht. Na, ich weiß nicht. Ja, und dann gehen an die Arbeitskollegen Grüße und an alle Motorradfahrer mit Europe on the Final Countdown. Nun muss ich dazu sagen, an die Grüße an die Motorradfahrer werde ich mich anschließen. Ich grüße besonders all diejenigen, die den Verkehr so empfindlich stören, an so herrlichen Stellen wie Kesselberg in Oberbayern, der eigentlich am Wochenende für Motorräder gesperrt ist. Nun sollte man sich wirklich fragen, ob die Motorradfahrer eh alle blind sind oder ob sie der Meinung sind, dass die Verkehrsregeln für sie keine Gültigkeit haben. Bei der Vielzahl der Fahrer kommt einem das so vor, wenn man unterwegs ist. Dadurch wird der Ruf allerdings nicht besser.

0: Und was macht sich denn technisch so? München jubelt bei mir hier, klingelt laufend das Telefon der Sendeleitung und alles sagt, es ist hervorragend in Stereo zu empfangen.
1: Ja, also bei unseren Hörern auch. Sie sagen, weil sie es sehr laut aufdrehen, was ja auch gut ist, dass es ein ganz klein bisschen rauscht, aber sie sind alle sehr zufrieden. Es kommt gut rüber.
0: Na, du, die Rauscherei hört auch bald auf. Wir geben da noch ein bisschen Leistung nach. Ich rufe die Ingrid. Hallo Ingrid.
2: Ja, bei mir hat Baltimore einen Riesenvorsprung vor allen anderen, gefolgt von der Nena auf dem zweiten Platz und der dritte Platz hat die Laura Brannigan.
0: Wie sieht's denn technisch aus?
2: Technisch, ja, die Leute jubeln über Stereo. Einige sagen, leider rauscht es noch ein wenig, was hier aber die nächsten Tage doch behoben wird.
0: Das wird noch in den nächsten Stunden behoben, da sind wir dabei. Da sind unsere Techniker auf dem Berg dabei. Schönen Dank, ich blende mich wieder aus, dann kann's weiter klingeln.
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0: Keine Werde nimmst du am Bauch zu.
1: Ja, das war auch die wichtigste Meldung des Tages übrigens.
0: Meine Damen und Herren, bevor wir weiterfahren in unserem Programm, die Funkwerbung.
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0: Ja. Und nun, meine Damen und Herren, kommen wir zu unserem ersten Musikwunsch, der nach Mittenwald geht.

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Ja, einen schönen guten Morgen, liebe Zuhörer. Es ist wieder Sonntag. Na, es wird ja immer wieder Sonntag. Gott sei Dank, das ist für uns doch ein schöner Trost, wenn es so in der Woche nicht ganz so richtig hinhaut, dass wir uns sagen können, ach komm, noch ein paar Tage, dann ist wieder Sonntag. Und dann gibt es vielleicht wieder auch ein bisschen Sonne im Herzen.

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1: Es ist genau 12.29 Uhr, eine Minute vor 12:30. Wir nehmen in wenigen Sekunden nun unser normales Tagesprogramm wieder auf. Und ich gebe dann gleich weiter an Waldemar Müller und die Hörbare.
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2: Ja, hier ist er, ja. Bernie, bist du auch noch da? Ja, wollen wir anfangen mit der Hörbar?
1: Sie merken, meine Damen und Herren, die Stimmung schwappt bereits jetzt wieder über. Rede bitte nicht so laut, nicht, dass unsere Sendeantenne wieder umkippt. Ne? Ja, das weiß man ja alles nicht so recht.
2: Ja, das ist klar, ja.
1: Ja, willkommen
2: was
1: und Begrüßung.
2: Was heißt wieder? War die weg? Ich meine, war die Antenne umgefallen?
1: Der Antonie war nicht umgefallen, nein.
2: Ich dachte schon, vielleicht.
1: Nein. Aber
2: Cäsium belastet oder so.
1: Die hat zu viel Bäckerei abbekommen und das kann ja ohne weiteres dann mal der Fall sein. Ja, bei der Gelegenheit an unseren Communicator, herzliche Grüße an den Günther von der Schwarzensteinhütte, der hat ja alle Hände voll zu tun gehabt mit seinem Telefon.
2: Ja.
1: Hoffentlich hält nun die Solarzelle wieder.
2: Ne? Ja, und hoffentlich hältst du nun auch bald
1: die
2: wieder
1: die Schnauze.
2: Ja.
1: Ich weiß es. Dankeschön.

0: Die Zeit, es ist 14 Uhr.
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1: Und zwar für Österreich, herausgegeben vom Wetterdienst in Innsbruck. Die Wetteraussichten für heute Abend lauten so: in Vorarlberg und Nordtirol von einzelnen Auflockerungen abgesehen, meist stark bewölkt und Aufkommen von Regen. Nehmen Sie also einen Regenschirm mit, mitunter auch Gewitter. Tageshöchsttemperaturen heute 17 bis 22 Grad, in Ost- und Südtirol meist noch sonnig und am Nachmittag dann lokale Gewitterbildung möglich. Die Tageshöchstwerte in Tirol bis 25 Grad ansteigend, in Südtirol, das hören wir gerne, bis 29 Grad.
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Also irgendwie hat zumindest die Stefanie Hellenberger in der Planeckerstraße 24b in 8München60 ein Schallplattenpaket gewonnen. 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
1: Die genaue Zeit, es war soeben 18 Uhr, von Radio Transalpin hören Sie Nachrichten.

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1: Zuerst die allgemeine Lage. Ein Ausläufer des Hochs mit Zentrum über Osteuropa streckt sich bis zu den Pyrenäen und bestimmt weiterhin das Wetter in unseren Bereichen. Alpensüdseite vorwiegend sonniges Wetter. Die Vorschau auf morgen Samstag weiterhin vorwiegend sonnig und kalt. Alpennordseite. Regional kommt es zu länger anhaltendem Hochnebel. Außerhalb der Nebelzonen ist es jedoch weiterhin heiter und sonnig. Die Temperaturen sind merklich zurückgegangen. Sie liegen zwischen minus 5 und 0 Grad.

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4,15 Millionen Haushalte in der Bundesrepublik bezogen am 30. September über den Kabelanschluss der Bundespost Hörfunk- und Fernsehprogramme. Wie das entsprechende Ministerium heute mitteilte, hat die Post mit 357.000 neuen Kabelkunden in den letzten 3 Monaten ihr bisheriges Rekordergebnis, was immerhin eine Zunahme von 300.000 schon hatte, vom ersten Quartal 88 übertroffen. Natürlich hätten es auch noch mehr sein können, noch mehr Kabel sein können, wenn man beispielsweise einen Sender wie Südtirol 1 oder seinerzeit hieß er noch Radio Brenner nicht einfach zum Beispiel aus dem Kabelnetz von München herausgeschmissen hätte mit der Begründung, nein, Sender, die von dem Ausland nach Deutschland reinstrahlen, die nehmen wir nicht mehr ins Netz hinein, obwohl sie noch vor weniger Zeit damit gerade damit geworben haben. Und deswegen sind jetzt natürlich etliche, auch speziell unserer Kunden, sage ich jetzt mal, unserer Hörer, beleidigt zu Recht.

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möchte ich Ihnen gern mitteilen, dass am Montag zwischen 19 und 20 Uhr hier auf dieser Welle, nämlich bei Radio Brenner 1 direkt vom Nürburgring, ein Gespräch gesendet wird mit Manfred Winkelhock. Darüber wird Ihnen dann aber am Montag der Axel noch mehr erzählen. Jetzt ist zunächst mal der Maurizio dran in 2,5 Minuten mit seinen Italia-Hits und der Waldemar verabschiedet sich von Ihnen mit den besten Wünschen für einen guten Abend.

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0: spreche Klavier. Sie, was Ideen in den Schwachstromversicherung auch drin hat. Sie
1: na was?
0: So Probleme mit den Tifon, nicht?
1: Ja, ja.
0: Aber zum Beispiel, wenn man irgendein so ein kleines Hirni wieder in den Tifonanlage drin setzt, oder,
1: ja.
0: Oder wenn den Blitz einschlägt, ist alles versichert in den Schwachstrom.
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1: Das geschieht ihm recht. Er ist unseren italienischen Leitungen zum Opfer gefallen.
3: Telefonico hat ihn geschafft.
1: Ach, was ach, wir alle schön. Den ganzen Abend versucht haben, schaffte wieder mal mit links unsere Heuler, wo ist Bidi, Klingeling.
3: Ja.
1: Ist herrlich. Herrlich.
3: Nun spielen Sie mal einen Oldie.
1: Ja, den, wo man kennt.
3: Ja.
1: Oh. Für Wolfgang in Groß-Eitingen, Dr. Antibiotics, Spirit in the Sky, Grüße geht an die Klasse 1E seiner Berufsschule für Mess- und Regeltechniker und so.
3: So was lernt er. Das ist ja auch ein schmutziger Beruf.
1: Wieso denn? Bierfässer kann man doch auch damit
3: ach so,
1: anregen.
4: Ja. 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

0: sage ich jetzt, dass wir heute Abend überziehen. Und wenn das der Stürmann wieder hört, dann schmeißt er gleich wieder mit Platten um sich. Ne? Müssen Sie... Na, bitte, was habe ich gesagt? Schon passiert's wieder. Das sind dann die Platten, die auf dem Sender nachher so gehen. Sie hat Diamanten und du hat alles, was ihr... Nicht, das sind dann die Platten. So hören die sich dann an, ja. Ach, alles jubelt, alles lacht, wenn Stürmann seine Sendung macht. So, wir kommen zu den Beach Boys. Für Hansi und Michael in Erding. Grüße gehen an die Steffi und an die Klassen 10a und 10n.
1: Are you ready?
0: Yes, I am ready. I am aber so ready.

erreichen uns jetzt unter folgenden Rufnummern aus Deutschland 0039 472 65794.

aus Österreich 040 472 65794. Und aus Südtirol 0472 65794.

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0: Während hier um 21.24 Uhr die Post wieder mal abgeht bei uns. Wir sind
1: das Fernsehprogramm.
0: Ja, also ja, wir begrüßen Sie ganz herzlich zu unserem Hauptabendprogramm. Ich weiß gar nicht. Wer ist denn dafür verantwortlich?
1: Für das Fernsehprogramm?
0: Ja.
1: Ja, Kühl oder so.
0: Der Kühl ist wieder mal nicht dafür zuständig.
1: Nicht dafür zuständig?
0: Nein, nein, nein, nein, nein. Also ich bin ja nicht für alles zuständig.
1: Also auf jeden Fall ist es wirklich eine tolle Geschichte und ist hier leider erst nur im Raum Sterzing über Kanal 35 im UHF-Bereich zu empfangen, nicht wahr?
0: Ja. Das ändert sich aber schlagartig.
1: Das wird sich vielleicht schlagartig ändern.
0: Nicht, dass mich wieder die Kollegen anrufen und sagen, sie, machen Sie jetzt Fernsehen?
1: Fernsehen? Von wo denn? Von wo denn?
0: Nein, das machen wir nicht. Also, wir gucken mal so ein bisschen. Das ist eigentlich alles. So, also große Schatten werfen ihre Ereignisse ins Getreide. Und deswegen wünschen wir nun das Lied von Peter Cornelius, Segel im Wind, für Andrea Hiermeier.

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Einen schönen guten Abend, verehrte Damen und Herren. Für den Rest des heutigen Sendetages begrüßt Sie und begleitet Sie durch das Programm Siegfried. Das ist das Schaufenster der Freien Welle Pustertal. Wir beginnen mit Geiersturzflug und Einsamkeit.

0: So, meine Damen und Herren, damit sind wir drin in der zweiten Runde. Herr Klavier, ich hoffe, ich sag mal, was ist denn, hast du den Typen gesehen?
1: Ja, ich bin eben, guten Abend, meine Damen und Herren, auf dem Wege hier ins Funkhaus ist er mir fast vors Auto gelaufen. Ja, ich habe da natürlich mit Abblendlicht ein bisschen so zack, zack gemacht. Ich habe ihn leider nicht erledigen können, ich meine.
0: Das ist nett, ja. Also ich mache es mal schnell weiter hier. Für den Christian in Sattelpeinstein, Grüße an Franz, Jürgen und zweimal Jürgen und an Thomas. So, und nun los hier.

0: So, also, mit anderen Worten, wir haben Herbst und Sie haben es vielleicht auch gemerkt.
1: Oh ja.
0: Gell?
1: Ja. Ja, es ist Herbst.
0: Herbst ist es, nicht nur die Mädchen, sondern auch die Blätter fallen. Und nun dachten wir so zu uns, wir machen heute Abend eine herbstliche Sendung.
1: Ja, nach dem Motto gemischter Wettersalat. So nannte das nämlich das Wetteramt in München.
0: Ja, aber das Wetteramt in München strahlt doch unsere Sendung gar nicht aus.
1: Aber wir deren.

0: 6:44 Uhr. Ich habe jetzt die große Freude, ein Geburtstagskind begrüßen zu dürfen. Guten Morgen, Günther.
1: Guten Morgen.
0: Ich hoffe, kannst du mich hören, ja?
1: Ja, ich kann dich ganz gut hören.
0: Na, wunderbar. Günther wohnt in Bad Tölz, feiert heute Geburtstag. Darf man fragen, wie jung oder wie alt du wirst?
1: Ich fange eigentlich den Nuller, lasse ich weg, ich fange mit 4 an.
0: Na, was heißt denn das? Lass das Ding doch da stehen, ist doch ganz in Ordnung so. Finde ich gut. So.
1: Ja, ich gehe immer ab jetzt wieder dann, statt auf jetzt.
0: Wie, was heißt das?
1: Ja, ich gehe zurück, wer dran, 39, 38 und so weiter.
0: Ist eine gute Idee. Sollte man eigentlich machen, ne?
1: Ja.
0: Ja, gut, Günther. Also wie gesagt, herzlichen Glückwunsch von uns zu deinem heutigen Geburtstag.
1: Danke, danke.
0: Und du wohnst in Bad Tölz.
1: Jawohl.
0: Was, da darf man fragen, was
1: ein
0: du...
1: Ein treuer Zuhörer von euch.
0: Das weiß ich, ja. Du hast das öfteren schon mal angerufen hier. Darf man fragen, was du beruflich machst?
1: Ja, ich bin der leitende Krankenpfleger im städtischen Krankenhaus.
0: Ah ja, naja, also, dann ist das doch auch was, nicht?
1: Da hast du schon mal gesagt, dass ja im Neuen wird gebastelt, gell?
0: Bitte?
1: Im Neuen wird gebastelt.
0: Ach so. Ja. Ja, Günther, ich, wie gesagt, ja. Also wie feierst du heute?
1: Im kleinen Rahmen.
0: So im kleinen.
1: Das Große kommt eigentlich erst später dann.
0: Das kommt später. Feierst du im Krankenhaus heute?
1: Nein, nein, schon privat.
0: Schon privat.
1: Die Krankenhauskollegen, die lade erst am Montag ein dann.
0: Die ladest du am Montag ein. Naja, das ist doch in Ordnung. Ja, gut, dann, wie gesagt...
1: Ich hätte noch einen Wunsch.
0: Einen Musikwunsch? Ja. Ja, welchen Musikwunsch hättest du?
1: Und zwar von Rimmler.
0: Ein Stefan...
1: Vogel der Nacht.
0: Sollst du haben.
1: Und zwar der Vogel der Nacht. Und zwar soll ungefähr so wieder schade, dass der Franz Josef Strauß schon gestorben ist. Ja. Der soll einen bayerischen Maskrug runterschmeißen. Und zwar alle auf die wo euch stören wollen, damit euer Sender kaputt geht. Ja. Der soll ihn richtig treffen, der bayerische Maskrug. Ja? Weil ihr habt so einen super Sender.
0: Ja, ich muss dir ganz
1: ehrlich... Der Wunsch geht in Erfüllung. Ja.
0: Weißt du, es ist so, ich finde es ganz toll, was du jetzt gesagt hast. Ich hoffe auch nur, dass das keiner einen falschen Hals kriegt, dass ich dich dazu angestiftet hätte, dass du jetzt also hier solche Sachen erzählst.
1: Das kommt von mir.
0: Nicht? Denn ich meine, man muss ja davon ausgehen, dass die Bundespost natürlich auch nicht aus freien Stücken handelt und da also einen Sender einschaltet. Da haben die eigentlich, die Jungs, die das machen, die haben da eigentlich recht wenig persönliches Interesse dran. Da stecken schon ganz andere dahinter, ne?
1: Der Franz Josef, der passt schon auf.
0: Das will ich hoffen. Das will ich hoffen. Alles klar. Und wenn ich irgendwie kann, dann werde ich ihm beim Maßkrug werfen helfen.
1: Mich würde es freuen.
0: Gell?
1: Ich gebe einen extra noch einen Schubs noch mit dazu.
0: Du schubst noch mit dazu.
1: Damit er ja schön trifft, die richtigen.
0: Das kann man nur hoffen, dass es die. Das kann man nur hoffen, dass es die richtigen trifft. Nicht? Ich meine, es wird auch höchste Zeit, dass so manchen Leuten da mal ihr doch relativ schmutziges Handwerk gelegt wird.
1: Genau.
0: Günther, ich danke dir ganz herzlich.
1: Ja.
0: Wünsche dir heute einen wunderschönen Tag.
1: Danke, danke.
0: Und lass es dir gut
1: euch
0: gehen.
1: Genauso,
0: und
1: euer Team, gell?
0: Vielen Dank und grüß deine Patienten von uns.
1: Ja.
0: Tschüss.
1: Danke, danke. Tschüss. Bye, bye.
0: Mittlerweile genau 13 Minuten vor 7.

0: aus dem Gelauf. John Paul Young. Mit Hambo und Movistar geht's weiter für die Gertraud in Schwiechen. Begrüßt Silvia und Petra und Karin und die Anja aus Holzhausen möchte gerne alle damit grüßen. Schönes Lied übrigens von Hambo, ne? Movistar war auch eine, wenn nicht überhaupt sein Erfolg, den er überhaupt hatte. So, also, Hambo und Movistar. Was?
1: Hallo?
0: Nein!
1: Ja, gut, hier
0: ach,
1: ist
0: nicht doch, hier. Bitte nicht.
1: Das ist immer schon was für Fragen. Es ist Stürmer da.
0: Herr Stürmer ist nicht da, warum?
1: Ja.
0: Ja, warum?
1: Ja, das kann ich Ihnen gleich sagen.
0: Also, reden Sie.
1: Extra Wies Geschenkboutique gibt zu, die neuen extra für die übergewichtigen, gewachten Pellen, die Schlankpellen, Bauchfutsch.
0: Ach.
1: Ja.
0: Und was ja, die,
1: sollen wir? Ich dachte, dass wir an den Stümer sicher ein dankbaren Testobjekt haben.
0: Sicher, aber einen Sieger, ja. Nimmt die freiwillig, oder was?
1: Ja.
0: Das möchte ich sehen.
1: Wie machen?
0: Bitte?
1: Haben wir uns gedacht, dass wir den Stürmern eine große Packung von die Schlankheitspillen Bauchfutsch schicken werden.
0: Den wollen Sie schicken? Kostenlos. Sind Sie zu gütig, oder was? Oder haben Sie zu viel Geld?
1: Was?
0: Ja, ob Sie zu viel Geld haben?
1: Nein, nicht wegen Großzügigkeit. Weil Tierversuche sind doch verboten.
0: Herr Klappbier, also...
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1: Bam, badam.
0: Ja, und das tun wir auch. Wir erfüllen zum Beispiel jetzt den Wunsch von der Rosi aus Kaufbeuren. Schönen Dank für deinen lieben Anruf. Grüße an die Christine, an die Brigitte und an den Herbert und an das Radio Brenner-Team. Momentan vertreten von Bernie ganz alleine auf weiter Flur, aber das macht nichts. Es klappt jetzt trotzdem. Hier haben wir Smokey. Number my boy.

Darf ich vielleicht nochmal auf unsere Spielregeln zu sprechen kommen? Manche Leute wollen das ja einfach nicht begreifen oder können es nicht begreifen oder denken immer wieder, ach, lass den doch erzählen. Ich kenne da eine Geheimnummer und da, ja, scheiße, Lotte. Entschuldigung, eine Denkstepuppe wollte ich sagen. So nicht heute mal, nein? Nee, bitte, wir haben alle Leitungen dicht gemacht, bis immer auf die jeweilige Lotto-Leitung, die wir dann für 20 Minuten aufmachen. Dann machen wir die wieder zu und eine andere wieder auf. Nee, Sie kennen das ja, mach's A-Loch auf und B-Loch zu. Blockflötenunterricht haben wir alle mitgekriegt. Also uns genauso machen wir das. Momentan ist bis ungefähr 14:20 Uhr unsere Leitung 3 in Betrieb, 7, 6, 4, 6, 5, 5.

Wählen Sie die Vorwahl aus Deutschland 0039 472, aus Österreich 040 472, aus Südtirol 0472 und unsere Studionummer 64654.

0: Also wenn Herr Köpke und Company nicht überzogen haben, dann müssten sich auch die Zuschauer des deutschen Fernsehens wieder eingeschaltet haben. Guten Abend. Radio Club auf Radio Brenner 1. Einige Verrücktheiten stehen wieder an, das Ganze bis 23 Uhr mit aktueller Musik, versteht sich. Boing. So, wenn ich jetzt Glück habe, ist auch Günther mittlerweile eingetrudelt. Hallo Günther.
1: Ja, schon lange, guten Abend.
0: Aha, schon lange. Naja, was heißt schon lange? Er weiß ja, dass wir erst so gegen 7:45 anfangen, also 20.15 Uhr. Und da hat er sich gesagt, lass dir mal ein bisschen Musik machen.
1: Dann reicht das doch, wenn ich um 20.14 Uhr und 59 Sekunden komme, oder?
0: Ja, wenn die Platte bis dahin ausgelaufen ist, dann geht
1: das. Nein, Bernie, ich weiß, ich muss dir immer am Anfang zur Seite stehen.
0: Richtig.
1: Damit du richtig motiviert bist für die Sendung.
0: Sonst komme ich nie in den Dingsbums, oder wie das so heißt. In den Fluss. So.
1: Richtig, richtig.
0: Aber baden warst du auch? Nein, ich will nicht ins Wasser gehen heute. Mein Gott, so schlimm ist die Sendung ja nun auch wieder nicht. Ne?

0: Wir machen weiter mit den Beatles und Hey Jude für den Marco in Wörgl. Der möchte Kuni und Markus und alle grüßen.
1: Du, es wurde nur gar nicht so spät.

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Das war's von Tag zu Tag auf der Welle von Radio Transalpin. Herzlichen Dank fürs Zuhören. Morgen wieder. Sie hören jetzt dann die Weltnachrichten und um 18.05 Uhr Berichte aus Südtirol.

Hallo, ich weiß nicht, ob Sie mich verstehen können, aber wenn Sie mich verstehen, Hilfe! Oh Kinder, wir sind am Schleudern. Ich kann es Ihnen sagen, hier ist der Teufel los. Also alle Telefonleitungen glühen wieder. Und rufen Sie ruhig an. Immer lustig und... Meine Oma hat ein Sprichwort gehabt. Das ging also... Sie verstehen Spaß, ich auch. Also meine Oma hat immer gesagt, Jung, mach mal weiter. Immer schön weiter. Immer lustig und vergnügt, bis das den Arsch in Sarge liegt. Nee? So, und so wollen wir es heute halten. Die Rolling Stones mit... Ruhe. Mit Frechheit hier. Also, Franz aus Sterzing grüßt Herbert. Peng.

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Das Wunschkonzert der Radio Brennerhörer. Sie wünschen, wir spielen. Am Mikrofon der Bernie. Ah, ja, also erstmal einen schönen guten Tag. Also somit fängt das mal an hier. Und wenn ich sage, wir rufen jetzt alle an, dann meine ich das nicht so, dass jetzt alle gleichzeitig anrufen, denn so sieht das nämlich schon wieder aus. Sonntagnachmittag, 14 Uhr, Sterzing, strahlender Sonnenschein, ach, ist einfach toll. Ja, nun warten Sie doch mal, wir fangen doch gleich an. Jede Menge Gäste heute wieder in diesem Studio 1 hier und alles ist gespannt, was sich heute Nachmittag so abspielt. Sie wünschen, wir spielen 3 Stunden lang Ihre Wunschmelodien auf Radio Brenner 1. Jetzt ist Ruhe! Ist ja wirklich nicht zu fassen. Der erste Wunsch, meine Damen und Herren, den machen wir gleich, ne, zum Anfang. Da fangen wir ja immer mit an, mit dem ersten Wunsch. Laura Branigan und Self Control. Die hat den Raff ganz schön ins Hintertreffen gebracht, nicht? Mit seinem eigenen Titel. Die Branigan marschiert nach vorne. Die Andrea aus Fürstenfeldbruck grüßt damit den Daniel und wünscht einen schönen Sonntagnachmittag mit allem, was so dazugehört. Und freut sich schon auf die heute Abend stattfindende Grillparty. Hier ist sie, Laura Branigan. Unser erster Titel, Self-Control.

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Das klingt ja ganz schön, ne? Südtirol 1, die swingende Alpenwelle, 12 Minuten nach 22 Uhr, das war Musik von Matt Bianco mit dem Titel Undercover. Ja, ich hoffe, Sie haben sich das ein bisschen bequem gemacht jetzt vor Ihrem Radiogerät, denn der Sandman geht ja bis um 0 Uhr und wir wollen ein bisschen Spaß haben heute miteinander und vor allen Dingen ein bisschen Musik hören. Die Stammhörer wissen, dass die nicht so jeden Tag bzw. jede Stunde hier bei diesem Radio über den Sender geht. Tja, weitermachen wir jetzt mit einer, wie ich finde, Riesenmusik von Elvis Costello von der LP King of America.

Für mich ist es jetzt Zeit, um mich von Ihnen zu verabschieden. Ich hoffe, Sie hatten angenehme zwei angenehme unterhaltende Stunden und Sie sind leicht aufgestanden mit Radio Transalpin. Wir verabschieden uns, wir, das sind Egon an der Technik, Theo vor dem Mikrofon und wünschen Ihnen heute noch einen schönen und wunderbaren, erholungsreichen und einfach einen guten Tag.

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0: 284 ist jetzt 16 Uhr, 4 Minuten und ein paar Sekunden.
1: Ich kann das nicht. Oh Mann. Aus dem Live-Sendestudio 1 begrüße ihr Team von Radio Brenner zur 39. Ausgabe der Bravo-Hit-Parade. Heute ausnahmsweise nicht mit Bubi Heilemann. Ihr Mann am Mikrofon für die nächsten 2 Stunden ist der Axel. Ach, wie Dieter Thomas das immer hinkriegt. Hut ab, Hut ab, Hut ab. Wenn Sie sich, liebe Hörer, an der Bravo-Hitparade beteiligen möchten, dann schreiben Sie eine Postkarte oder ein Briefchen. Sie können auch an Bubi Heilemann schreiben. Kennwort Bravo-Hits der Woche. 8000 München 100. Das kommt an. Sie, liebe Hörer da draußen, liebe Bravo-Leser, Sie haben diese 39. Ausgabe der Bravo-Hitparade zusammengestellt durch Ihre Postkarten, durch Ihre Nominierungen. Wollen mal sehen, was dabei rausgekommen ist. 35 Titel normalerweise hat diese Hitparade. Wir fangen an bei Platz Nummer 25, zählen rückwärts und werden irgendwann dann in der 2. Stunde dieser 2-Stunden-Sendung auf Platz Nummer 1 landen. Wenn wir dann noch Zeit haben, je nachdem wie viel Zeit wir haben, gehen wir die Neuvorstellungen durch, was sich alles getan hat, alles neu reingehuscht ist. Vielleicht hören wir noch kurz rein in irgendeinen Titel von den LPs der Woche, Single-Bestseller beispielsweise, oder wir gucken uns um in den amerikanischen, englischen, Schweizer und italienischen und bayerischen Hitparaden. Also wie Dieter Thomas es immer hinkriegt, sagenhaft.
0: Mittwoch, der 26. September.
1: Ich werde noch mal ein bisschen üben. 16.06 Uhr mittlerweile. Fangen wir an mit Platz Nummer 25.

Edifix steht auf dem Programm. Fixe Ideen, ein schnelles Spiel für schnelle Leute. Wir machen uns zwei schöne Stunden, gehen nicht ins Kino, bleiben zu Hause. Also, wir haben wieder jede Menge Fragen, die uns heute, wir haben uns die eigentlich geschickt, ich muss mal gerade, das sind jede Menge. Die Monika hat uns was geschickt, der Uwe hat uns was geschickt und so geht es also laufend munter weiter. Damit Ihnen die Puste nicht ausgeht, wünsche ich Ihnen einen schönen Abend, aber Kunststücke sind ja auch keine Pfeifen.

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Vorsicht, Kinder, die Sendung droht noch musikalisch zu enden, wenn das so weitergeht. Wir hätten zum Beispiel hier noch etwas sehr Hübsches für den Alexander in Feldgedenk. Feldgedenk. Noch einmal OMD mit The World's Joan of Arc oder Maid of Orleans.

0: So.
1: Jetzt, vielleicht sollten wir den Hörerinnen und Hörern heute Abend mal sagen, was sie so alles zu erwarten haben.
0: Ja, wir reichen erstmal die genaue Zeit nach.
2: Die genaue Zeit? Mit dem Gong ist es... Oh, Verzeihung.
0: Naja, das war also auch nicht so geil. Ich bitte um Entschuldigung. Heute gelingt uns noch nicht so viel. Wir sind wieder, wir merken das, man arbeitet uns neu ein, gerade hier wieder an der Technik. Was erwartet Sie heute Abend hier in diesem Radio? Eine ganze Menge. Zum Ersten werde ich meinem Kollegen Stürmann wieder einige Fragen stellen.

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1: Ja, und als Geschenk habe ich Ihnen noch Bernd Kühl mitgebracht.
0: Ja, den will keiner geschenkt haben, aber du weißt. Ich begrüße dich hier sehr herzlich heute Morgen in unserem wunderschönen...
1: Wieso? Bin ich der einzige Hörer?
0: Nein, du bist der. Ich habe ja auch noch einen auf dem Kopf. So, das ist der Kopfhörer. Aber es haben schon einige Leute angerufen. So ist es nicht. Es scheinen doch einige Leute zuzuhören.
1: Die wollten mich grüßen lassen.
0: Alle, ja. Die haben gesagt, sie möchten alle grüßen, Herrn und Frau alle.

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18 Minuten vor 8 Uhr. Meine Damen und Herren, wir haben immer noch ein kleines Problem irgendwo anscheinend. Und deswegen würde ich Sie jetzt ganz, ganz herzlich bitten, wenn Sie uns auf der Frequenz 101,30 zuhören, ganz kurz anzurufen und uns mitzuteilen, wie bei Ihnen derzeit die Empfangslage ist.

0: Houdini, The Haunted House of Rock für den Wolfgang in München. Ja, das kommt jetzt als nächstes gleich hier auf Sie zu.
1: Heiligsblechle, jetzt ist passiert.
0: Ja, jetzt ist passiert, ja. Und der Wolfgang aus München grüßt alle und Klausi und Andi und Crazy und ja, das sind sie alle. Ja, gut.

0: Oma und Opa grüßen und Herrn und Frau alle. Die werden heute sehr wenig gegrüßt, muss ich also feststellen. Da sollten Sie umgehend etwas dagegen tun und deswegen...
1: Ja! Ah! Grüß Gott!
0: Ja. Ja, das habe ich befürchtet. Ja. Grüß Gott, Herr Kühn.
1: Herr Kühn.
0: Ja, selber.
1: Großartig.
0: Ja, ja, finde ich gar nicht.
1: Wissen Sie, ja. Ich meine, normalerweise bin ich immer froh, wenn ich Sie weder höre noch sehe.
0: Ich kann Sie auch nicht riechen.
1: Freue ich mich direkt.
0: Ach ja, warum? Aus welchem Grund?
1: Ja, die haben ja versucht, gell?
0: Was haben die versucht?
1: Ja.
0: Was?
1: Naja, wissen Sie, uns sind Süd... Also, uns, muss ich sagen, meiner Frau und... Mir
0: ja, das wissen wir ja.
1: Ein
0: nun.
1: Guter Südtiroler Wein lieber wie verrostete und verbogene bayerische Antennen, gell?
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0: geben. So, Herr Kühl.
1: Ja, ich könnte dir jetzt A, die Geschichte erzählen, wie mir eine Kastanie auf den Kopf fiel, aber die kennst du schon, ne?
0: Die kenne ich zwar nicht, aber ja, die Auswirkungen,
1: ja. Ich hätte aber, also heute Morgen um 3.15 Uhr klingelte bei mir das Telefon.
0: Ah ja.
1: Und unser Hörer war daran.
0: Unser Hörer war dran?
1: Unser Hörer. Ist das bei mir zu Hause, das musst du dir vorstellen, ne? Mhm. Und wollte mir also dann erzählen, dass also bei uns alles im Eimer sei. Und das wunderte mich doch sehr. Ich kam dann also hier rüber. Und nun, wo ist die Stelle, wo man sich für defekte Heizöfen beschweren kann?
0: Das ist die defekte Heizöfen-Beschwerungsstelle.
1: Ja.
0: Also da kriegst du den Seil und einen Stein. Dann kannst du
1: beschweren.
0: Den Heizöfen kannst du das Seil dran, mit dem Stein dran, ja, ihn beschweren und ab in See.
1: Ja, na gut. Also das würde ich dann ganz gerne tun. Mhm. Auf jeden Fall hat mein Heizofen, mein ureigenster persönlicher, den ich schon seit vielen Jahrzehnten mein eigen nenne.
0: Hat dafür gesorgt, dass man in Augsburg und Nürnberg keine Musik mehr hören kann.
1: Ja. Das macht also Patsch. Nicht nur in Patsch und Eagles, sondern es macht einfach Patsch. Ja. Und dann war er kaputt und heute Morgen um 3.15 Uhr hat er mir dann den Richtfunk ausgeschaltet.
0: Erzähl doch mal ruhig, beim Bayerischen Rundfunk lassen Sie sich jetzt kaputt, dass wir hier mit dem Heizofen Radio machen.
1: Ja, die sind ja so bekloppt und glauben etwa, dass wir mit dem Heizofen Richtfunk zuspielen. Das ist auch noch möglich. Also, ja, ja.
0: Richtfunk, das ist der, wenn der Richter
1: Wenn der Heizofen in Nürnberg nicht mehr zu hören ist. Mhm.

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1: Nun ist es also amtlich, unsere Hörer haben das festgestellt. Hier haben wir einen unserer Stammhörer, Herr Detter aus Rhein am Lech. Der stellt also fest, dass er findet alles gut hier bei uns. Bis auf Herrn Stürmann. Den findet er nicht gut, da er immer die Sendung stört. Ja,
2: ich meine, man muss mich ja auch nicht gut finden. Das ist ja auch zu viel verlangt. Aber es ist, Herr Detter, das ist sehr scharfsinnig, was Sie da gemacht haben.
1: Ja.
2: Freuen wir uns natürlich alle drüber. Nur derjenige, der nun hier laufend Sendung stört, ist Kühl. Vielleicht haben Sie unseren Namen ein wenig verwechselt. Ja. Nee, Kühl ist der. Sag mal A.
1: A.
2: Ja. Und Stürmann ist B. Ist es N?
1: Ja, nee? Ja.
3: Klavier.
1: Ja. Ach, na ja, was ist denn?
3: Nein, es nur geht um Folgendes. Yeah. Nur ist der Wahlkampf. Nicht?
1: Was ist?
3: Jede Partei darf ja in den Funk sprechen.
1: Ach ja, und Sie jetzt auch, oder wie?
3: In den Funk, wenn jede Partei sprechen.
1: Ja, und?
3: Dann haben Sie uns gesagt, dass wir auch mal da so einen Beitrag leisten wollen zu der. Nicht?
1: Ja, ne,
3: ja.
1: Aber also doch jetzt nicht.
3: Ich hätte mal eine Rede.
1: Was?
3: Im nächsten Jahr wird du gewählt. Schon heute, damit nicht zu spät, gibt's endlich nun und lang erwartet die Partei für Sie gestartet. Ach. Schon heute mit meiner Partei, da ist sie, die Klavierpartei. Parteiprogramm, hier kommt es schon, am Tage sollte der Mensch mal ruhen, in die Nacht ist eh nichts los, not the post. Die anderen machen das alle verkehrt.
1: Ach so, nee?
3: Ja,
1: aber
3: Sie.
1: Ja,
3: bewässern, wie das geht hier. Frei wir her für alle Wähler, Schluss mit den Finanzamtquälern, aus für die Behörden, Faxen, liebe Hebe, mit Schweinehaxen.
1: Ach so.
3: Dann, das wird toll, ihr werdet sehen, Klavier. Zum Kanzler. Let's go again. Also, am 11.01. alle beiden Stimmen, die Sie haben.
1: Schluss! Schluss!
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1: Ich werde zum Tier.
2: Und ich fahre aus nach Albanien, Mensch.
1: Markus aus Augsburg will hier Alarm von Frau Lennox.

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0: Ja, den Rod Stewart müssen wir einen Moment unterbrechen, weil wir haben eine Hörerin aus München am Telefon. Hallihallo nach München.
1: Hallihallo, Schatzi. Vorher immer die großen Töne und dann ist nichts.
0: So, dann ist nichts.
2: Du wolltest doch
1: was aufreißen, habt ihr gesagt.
3: Na, das ist
2: Thomas. Der Thomas.
3: Das wollte der Thomas.
4: Ja, also, und deshalb hast du angerufen, das ist ja kolossal.
1: Na, gib mir halt mal einen Thomas.
3: Ja, der ist schon dran.
4: Hallo,
3: ja, den krieg ich. Den kriegst du jetzt gleich.
1: Du seid ja ganz Rudel, habe ich das Gefühl.
3: Ja, ja, wir sind mehr.
4: Wir treten immer zu dritt auf, weil man nicht wissen kann, wie das ausgeht. Ne?
2: Drei rudelige Musketiere.
3: Ja, so ist das. Ja, Lucia, wie hörst du denn Radio Brenner?
1: Ganz toll, du, wir waren halt unterwegs mit dem Auto und haben dich immer gehört. Seit wann? Seit Mittag oder so.
3: Seit Mittag.
1: Ja.
3: Und dann seid ihr so durch ganz München
1: gefahren? Aber Katzenkofel müssen wir ein bisschen absägen, der ist, glaube ich...
3: Am Patscher Kofel?
1: Ja.
3: Unsere Kollegen werden...
1: Im Draht irgendwie.
3: Ja, ich glaube aber...
1: Rumfahrt hört man nicht.
4: Wo seid ihr denn lang gefahren? Genau, beschreibt man die Fahrtroute gerade, ganz kurz.
1: Pass auf, Kufstein, von Sölden sind wir rübergefahren.
2: In welche Richtung denn?
1: München.
2: Nach München, von Kufstein nach München. Auf der Autobahn?
1: Ja, auf der Autobahn und haben einen Patscher Kofel gesehen, da war das Ding ein bisschen gestört.
2: Und es ist dann wieder besser geworden Richtung München?
1: Es ist wieder besser geworden, ja, Richtung München.
3: Mhm. Auf der Salzburger Autobahn in Fahrt Richtung München ist es dann wieder besser geworden.
1: Ja. Ganz toll.
2: Und in München war es wieder glasklar.
1: Ja, ja, und jetzt habe ich das Gefühl, ihr sitzt da bei mir im Wohnzimmer.
2: Das ist sehr gemütlich, ja.
4: Das Gefühl habe ich zwar nicht, muss ich sagen.
2: Das ist auch sehr gemütlich.
4: Wenn ich das Studio hier sehe.
2: Ja.
3: Das glauben wir, das glauben wir. Du, Lucia, haben wir eigentlich deine Adresse?
4: Ja, haben wir.
1: Ja, ja, ja.
3: Okay, dann werden wir eventuell mal selber vorbeikommen und der Thomas bringt dir vielleicht sogar die Platte selber vorbei.
1: Das ist ja heiß.
2: Ins Wohnzimmer rein. Ja.
3: Okay, also
1: vielen Dank.
3: Ich danke auch.
4: Schön,
3: tschüss. Ciao, servus. Ja.

Oh ja. Let's groove. Na, Earth, Wind and Fire. Na, sage ich, weil ich mir selber gerade das Mikro abdrehen wollte. Heute ist ja Feiertag, ne? Powerplay für diese Platte von Chili. Come to L.A. Sie können auch in Innsbruck bleiben.

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Oi, das fängt ja gut an hier heute Abend, dieser Abend. In 3 Minuten, genau 22.30 Uhr, mein Schlüssel ist weg, Kaffee gibt's keinen. Das ist doch hier wirklich das Allerletzte. So, und nun geht's los. Hier, jetzt geht's rund, sagte der Spatz, als er in den Ventilator flog.

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1: Meine liebe Hörer, ich hoffe, wir sind alle wieder komplett und dann kann es gleich wieder losgehen mit der 39. Hitparadenausgabe im Jahre 84, wobei Sie Roman Langebner und Peter Obexer einladen. Beginnen tun wir mit einem romantisch-sentimentalen Titel, der schon seit etlichen Wochen in allen europäischen Hitparaden hoch oben steht. Kommen tut er von George Michael, einem Mitglied der Gruppe Wham, und die Nummer heißt Careless Whisper.

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1: 92,4 München. Hallihallo, guten Morgen München. Auf geht's.

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1: Wow, wow, wow. Das war keine Vorführung einer Hundestaffel. Ich sage wow. Oder auch guten Morgen, good evening, war ja gestern Abend, ne? Heute ist good morning allerseits. So, was ist los?
0: Hier meldet sich mit einem Doppelaxel, ihr Axel.
2: Gott, wie kann man bloß schon so fröhlich sein?
1: A whole lot of shaking going on.

Genau, Don't Turn Off the Radio. Radio Waves waren das von Rick Delisle. Mein Gott, ist das eine Hektik hier. Wahnsinn. So, noch eine Viertelstunde, dann ist 16 Uhr, dann kommt Mr. Music, der Willi, und der macht dann die Rush Hour.

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1: Guten Tag, meine Damen und Herren.
2: Ein herzliches Grüß Gott.
1: Ja, das war gut, also das muss ich sagen. Wir wollen uns nämlich bei Ihnen vorstellen und wie macht man das, wenn man zu einem Vorstellungsgespräch geht? Wir haben uns also gerade eine Krawatte angezogen, was eigentlich überhaupt nicht üblich ist bei uns. Und wir wollen Ihnen mal so zeigen, was wir von Radio Brenner so alles machen. Wir machen zuerst mal 24 Stunden Blödsinn und das jeden Tag. Ein informatives, unterhaltsames Programm, was rund um die Uhr geht. Und durch dieses Programm möchten wir Sie jetzt schnell führen, im Schnelldurchgang, da Sie ja nicht 24 Stunden zuhören können auf unserer Frequenz 104,05 und 105,55. Haben wir gesagt, wir machen das im sogenannten Zeitraffer-Rhythmus. Mein Kollege, das ist der Christian, ich heiße Bernie. Wir wollen mal probieren, wie das denn so geht, damit Sie das eine oder andere mitbekommen und dass Sie sich ein Bild machen können, was wir von Radio Brenner ebenso alles tun.

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1: Es ist 8.30 Uhr, Radio Transalpin heißt Sie wieder recht herzlich willkommen heute am 20. September 1988 zur Sendung für den Urlaubsgast. Wir hoffen, bei dieser Sendung immer wieder für unsere Urlaubsgäste einige zahlreiche Informationen dabei zu haben. Egon sitzt an der Technik und Theo sitzt vor dem Mikrofon. Ja.

Und nun begrüße ich Sie alle zur Hörerglückwunschsendung auf der Freien Südtiroler Welle. Die ersten Glückwünsche gehen nach Rabland in die Gfallwandstraße Nummer 3. Dort wird heute unsere liebe kleine Tanja 6 Jahre jung.

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Ja, meine Damen und Herren, bitte rufen Sie jetzt im Moment nicht an. Wir sind hier also am Rotieren und auch mit den Telefonen klappt es im Moment nicht so, wie es klappen sollte. Rufen Sie bitte nicht an, wir geben Ihnen dann wieder grünes Licht. Für den Mike, da muss ein Amerikaner sein, in Haag, der möchte gerne The Lovin' Spoonful hören und Summer in the City.

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Guten Abend, meine Damen und Herren. Aus dem Studio 1 hören Sie heute Abend live und in Farbe, wie immer, am ersten Samstag im Monat, die Oldie-Nacht. Angeschlossen sind sämtliche Piratensender der Deutschen Bundespost, die sie von Michael Gorbatschow gestohlen haben. Ja, und die weiteren staatlich gesponserten Terroristenprogramme. Wünschen Sie sich Ihren Lieblings-Oldie. Bitte Oldies. Das gilt auch für Österreich. Hallo! So, wenn Sie bei uns anrufen, sagen Sie uns bitte Ihren Namen. Wo Sie wohnen, das müssen wir auch wissen. Nicht, dass wir Sie alle besuchen kommen. Kann natürlich sein. Also viel Zeit haben wir heute Abend, nicht? Aber wir müssen ja wissen, wo wir die Grüße nachher hinschicken. Und die schönen Melodien, die Sie sich hoffentlich wünschen. Rufen Sie jetzt bitte. Aus Deutschland 00 39 472. Schwarzschilling soll auch ein bisschen was verdienen. Aus Österreich 040472 und aus Südtirol 0472. Unsere Rufnummern 765794 oder 764654 oder 764655.

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0: Problem, wären wir fertig. Wir hoffen, dass wir auch mit Ihren Wünschen fertig werden. Dann da soll es gleich losgehen. Start frei, free for take off, sagte sich auch gerade Conny aus München.
1: Das ist doch gar nicht wahr. Der hat doch jetzt noch keiner angerufen. Kannst du mir doch nicht erzählen.
0: Hör mal, du, entschuldige bitte mal. Es gibt zwar Kollegen, auch bei großen Radioanstalten im Fränkischen.
1: Ja?
0: Da müssen die Mitarbeiter unter sich wünschen, weil sonst keiner anruft. Das kennen wir schon, aber das ist bei uns Gott sei Dank nicht der Fall. Conny aus München riss den Steuerknüppel für diese Sendung an sich, sagte Free for Take Off und wollte Status Quo mit You and the Army Now hören.

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0: So, von 8 bis 10 gibt es hier auf Radio Brenner 1 die Sendung Hits, Schlager und Evergreens. 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

0: Verehrte Damen und Herren, wir möchten Sie hier auf der Welle von Radio Nordbozen rund um die Uhr mit viel Musik begleiten.
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0: Hello, Morning Sun.
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0: Einen schönen guten Morgen aus Südtirol. Heute weckt sie.
2: Guten Morgen, meine Damen und Herren. Heute Morgen für Sie zuständig. In der Redaktion sitzt Waldemar Müller-Unrath. Naja, der schmeißt gleich mit irgendwelchen faulen Eiern. So, und auf dem Schleudersitz hat Platz genommen Bernd Kühl.

6 Minuten nach 10:30, Radiobrenner 1, Dauerbrenner, Kombo aus Bad Wörishofen. Der grüßt den Donald, Nandl, Tina, Zenta und Günther.

9:29 Uhr, liebe Hörer. Das war die Sendung für die Urlauber auf der freien Südtiroler Welle oder auch auf den Wellen von Radio Transalpin. Es verabschieden sich der Egon mit dem Spitznamen Dose und der Aaron vom Mikrofon.

0: Thank you, Bob.
1: Da ist jemand am Telefon.
2: Klavier?
1: Ich lasse ihn nicht rauf.
2: Nee, also Schluss hier mit dem Telefonieren. Jetzt jedenfalls für den, ne? Die Leitung ist gesperrt.
1: Ja, das meinst du, interessiert den?
2: Also ich meine, er hält sich in Sterzing auf.
1: Ne? Ja, aber wo?
2: Ja, wahrscheinlich ist er hier wieder ein
1: Bretter. Weißt du, ich meine, es ist natürlich so, wir müssen mal ein paar ganz klare Worte sprechen, wie wir das auch vorhin bei den Motorradfahrern getan haben. Da rufen jetzt einige Leute an, eine ganze Menge. Wir haben also hier so, wenn wir eine Meinungsumfrage machen würden, dann wären wir jetzt so bei Infratest schon. Das sind also einige Leute, die sagen, jawohl, warum sagt man das nicht sehr viel deutlicher und die sind eine Gefahr auf der Straße. Und die anderen sagen, die Motorradfahrer, die Pro-Motorradfahrer sagen natürlich, ja, Moment mal, es gibt da und da Verrückte. Stimmt. Aber ich muss ganz ehrlich sagen, ich habe selten so viel Verrückte erlebt, nicht? Also, ich glaube,
2: ja, sicherlich. Ich meine, sie bringen ja auch natürlich die anderen riesig in Gefahr. Das sollte man vielleicht auch.
1: Man muss ja auch mal dazu sagen, wer so viel auf der Straße ist wie wir, der hat da so seine Erfahrungen.
2: Ja, nicht nur mit Motorradfahrern.
1: Nee,
2: mit Radfahrern übrigens. Da könnten wir auch ein abendfüllendes Thema hier bestreiten.
1: Das wollen wir aber nicht machen. Ja, nicht? Deswegen machen wir jetzt gleich weiter. Und ich muss Sie jetzt bitten, meine Damen und Herren, so lange sitzen zu bleiben, bis die Maschine völlig ausgebrannt ist. Deswegen hast du diese
2: Was machst du denn da
1: Dauerbrenner. Jetzt, ich muss das hier beschriften alles.
2: Für wen beschriftest du das denn? Hast du wieder deine eigene Sendung aufgenommen?
1: Nee, das ist nicht...
2: Willst du uns etwa verlassen hier in Sterzing? Vielleicht irgendwo in die öffentlich-rechtlichen Anstalten dich reinschleichen?
1: Nee, danke. Nachdem Herr Jauch und Herr Gottschalk anfangen, das nachzumachen, was wir hier tun.
2: Also ich meine, ich sage ja auch nichts über Kollegen, weil ich das ja... Aber das habe ich heute auch gehört. Ich war in Garmisch.
1: Ja,
2: nun gut. Ich meine, ja, finden wir nett.
1: Wenn wir euch weitere Ideen liefern können, dann ruft uns doch bitte an.
2: Wir haben auch ein paar, können wir auch machen.
1: Aber ich meine, es ist einfacher zu klauen. Wir sind heute Abend übrigens kriegerisch veranlagt.
2: Ja, merkst du das? Auch nichts für ungut, ne, liebe Kollegen. Also sagen wir mal so ganz nett hier.
1: Nö, warum auch?
2: Nehmen wir auch nicht übel, glaube ich nicht.
1: Nein, wenn fällt uns nichts mehr Eigenes ein, dann darf es auch was Geklautes sein. So, nach dem Verfahren arbeiten wir auch, solange es nichts kostet. Jetzt kommt die wunderschöne Gruppe vor Aigner.
2: I want to know what love is.
1: I want to know what love is. Das wissen die bis heute noch nicht.
2: Ich habe hier einen Artikel, den werde ich nachher in Mr. Sandman bringen. Frauen lieben es auf dem Rücksitz.
1: Was lieben sie auf dem Rücksitz?
2: Ja, erstaunliche Ergebnisse brachte eine Umfrage.
1: Stürmer, das können wir gleich nachher. Ja.

wir machen auch gar keinen Hehl daraus, dass wir auf unser Programm sehr stolz sind und dass wir es mit großer Freude machen und dass man das auch merkt, nämlich unsere Hörer. So, und für die machen wir Programm und nicht für irgendwelche Verordner, die dort irgendwelche Verordnungen erlassen, um damit den Privatfunk so zu gängeln, dass der eigentlich gar nie privat werden kann.

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Am Mikrofon der Bernie.

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So, jetzt taucht die Plattenhülle auch wieder auf, die ich schon seit 2 Stunden suche. Es ist ganz hervorragend. Was haben wir denn jetzt hier? Die nächsten Grüße gehen nach Schwabmünchen. Und also Wünsche haben die Leute schon. Ich bin also jetzt hier im Archiv Kopf gestanden. Aus dem Film Superman möchte man die Filmmusik haben. Und was glauben Sie, was ich gesucht habe? Aber ich habe sie gefunden. Ja, Moment, Sie werden sofort rasiert. Einen Moment bitte.

0: 15 Uhr, 50 Minuten, Powerpack nähert sich seinem Ende, aber es ist noch nicht ganz zu Ende.
1: Radio C mit Nepo. That's on your knees.
0: Klar, etwas weniger Gas bitte.

0: Soweit, meine Damen und Herren, unser Nachrichtenüberblick. In einer halben Minute wird es genau 5 Uhr und 6 Minuten.
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0: Morning Sun. Einen schönen guten Morgen aus Südtirol.
1: Einen wunderschönen guten Morgen, meine Damen und Herren. Wie gesagt, heute ist Freitag, der 21. Oktober. Und wenn Sie uns jetzt gerade zuhören, dann haben Sie Glück. Ja, muss man schon sagen, denn dann ist vielleicht in Ihrem Gebiet noch kein Störsender der Deutschen Bundespost auf unsere Frequenz angesetzt. Weiß man ja alles nicht, ne? Naja. Also wenn das der Fall ist, dann ist bei Ihnen jetzt gute Unterhaltung angesagt. Zumindest für die nächsten Stunden mal. Hello Morning Sun. Mit viel Musik, aktuellen Meldungen aus aller Welt. Die Akteure hier heute Morgen, Waldemar Müller, der die Redaktion betreibt. Bernd Kühl, der für Sie am Mikrofon sitzt. Und auch heute wieder mit unserem Hello Morning Sun Telefon. Wo Sie dann so zu jeder Stunde Ihre Lieben wecken lassen können oder sich selber einen Musikwunsch erfüllen können. Die erste Runde beginnt in etwa 5 Minuten. Na, ist doch alles sehr nett. So, jetzt hat 5 Uhr und 9 Minuten, 9 Minuten nach 5.

0: Ich hätte eine Idee, was du, wenn du dir vielleicht ein Zusatzgeschäft irgendwann mal ermöglichen möchtest, dann solltest du Rotor-Antennen verkaufen.
1: Nein, nicht. Lieber spiele ich einen Oldie, den man kennt.

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Miep, miep. 22 Uhr. Sie haben drauf gelauert, stimmt's? Es ist wieder soweit. 2 Stunden lang machen Sie das Programm. 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Wenn Sie kein Telefon haben, schreiben Sie uns. 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

Ich heiße Sie hier wieder recht herzlich willkommen zur Sendung von Tag zu Tag, dem aktuellen Service-Magazin am Nachmittag von Radio Transalpin. Es begrüßen Sie Egon an der Technik und Theo vorne im Mikrofon.

Meine Damen und Herren, Sie haben gerade gemerkt, unser Sender kommt ins Stottern. Selbst der verträgt das nicht. Ich grüße mal ganz herzlich den Gottfried, der dort oben sitzt, auf 3500 Meter Höhe. Ist schön dort oben, Junge. Nur nicht rausgehen. Denk dran, nicht? Draußen ist so kalt. Und immer schön auf den Knopf drücken, nicht? Wenn Opa wieder vom Fahrrad fällt oder der Dynamo versagt oder was auch immer. Wie schön, dass auch wir unseren Riesenhuber als Entwicklungsminister haben.

Das war's für heute vom Brennerpass. 2 Stunden lang unterhielt sie Radio Brenner 1 mit Spaß, Spiele und Unterhaltung. 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Radio Brennerzeit, genau 21 Uhr.

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Damit hallo und guten Morgen. Begrüßung zur letzten Shopping-Sendung in diesem Jahr. Heute am Mittwoch, dem 31.12.1986. Geht es Ihnen einigermaßen gut? Na prima. Wir senden übrigens, Sie werden es gemerkt haben, jetzt wieder auf der 104,05 Megahertz im UKW-Bereich. Alles freut sich. Sehen Sie, so schnell sind wir nämlich nicht klein zu kriegen.